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1: Ich bin Uli Reitinger. Der neue Tankrabatt ist da und drückt direkt die Preise an den Zapfsäulen. Am Nachmittag lagen die Literpreise von E10 und Diesel rund 10 Cent unter den Werten des Vortags.
2: Für Autofahrer lohnt sich trotz Tankrabatt der Blick auf die Uhr. Kurz vor Mittag kostete E10 bundesweit im Schnitt nämlich 2,05 Euro und Diesel knapp 2,20 Euro. An einigen Tankstellen lag E10 sogar zeitweise unter 2 Euro. Dann kam der übliche Preissprung um 12 Uhr. ADAC und ACE raten zur Nutzung von Vergleichs-Apps oder einfach Google Maps. Auch dort werden die Spritpreise angezeigt. Bei der Auswahl der Tankstelle braucht man demnach nicht wählerisch sein. Kraftstoffe sind genormt, sagen die Autoclubs, also könne man bedenkenlos auch Discount-Tankstellen ansteuern. Thomas Bleskin, Nachrichtenredaktion.
1: Das Bundeskanzleramt stoppt vorerst den Entwurf von Finanzminister Klingbeil zur Einführung einer Steuer auf zuckerhaltige Getränke. Klingbeil hatte seine Pläne erst am Mittwoch zur Abstimmung in die Ministerien geschickt. In Regierungskreisen heißt es nun, sein Entwurf weiche vom Vorschlag der Finanzkommission Gesundheit ab und sei in dieser Form in der Regierung nicht mehrheitsfähig. Geplante Einnahmen rund 1 Milliarde Euro. Für Bundeskanzler Merz geht es im Stimmungstief weiter nach unten. Nur noch jeder Zehnte zeigt sich im ARD-Deutschland-Trend mit der Arbeit des CDU-Politikers zufrieden oder sehr zufrieden. Das ist der niedrigste Wert für einen Kanzler in der Geschichte des Deutschland-Trends seit 1997. 88% der Befragten äußerten sich weniger oder gar nicht zufrieden. Zum Fußball. Erleichterung bei den deutschen Fußballfans. Im dritten Spiel unter Jürgen Klopp hat die Nationalmannschaft endlich gewonnen. Und zwar in der Nations League. In München schlug die DFB-Elf Serbien mit 2:0 durch Tore von Tom Bischoff und Florian Wirtz.
3: Der zweite Klopp-Kader macht richtig Spaß. Mit viel Spielfreude gewinnt das junge Team völlig verdient gegen allerdings auch schwache Serben. Von Beginn an viel Zug nach vorne, eine Menge Torschüsse und Kombinationen. Dazu starke Leistungen von Pavlovic, Bischoff, Wirtz und Neuling Scherhand. Am Ende schickt Klopp 5 Neulinge aufs Feld, darunter der 1000. Debütant der DFB-Geschichte, Mika Bauer von Celtic Glasgow. Nach dem Spiel umarmt Klopp seine Spieler und hofft jetzt auf seinen ersten Auswärtssieg in Griechenland. Land. Thomas Bremser, Sportredaktion.
1: Am Sonntag steht das vierte und letzte Spiel in dieser Länderspielphase an, auswärts gegen Griechenland. Das Wetter, die aktuelle Vorhersage des Deutschen Wetterdienstes. Im Westen und Nordwesten gehen wir sonnig und trocken Richtung Wochenende. Im Süden und Osten sind an diesem Freitag viele Wolken unterwegs. Vor allem am Vormittag kann es immer wieder regnen. Erst gegen Abend lösen sich die Wolken nach und nach auf. Das Ganze bei Werten zwischen 17 und 23 Grad. Der Samstag wird dann im ganzen Land richtig schön. Viel Sonne und nur hier und da mal ein paar dichtere Wolken. Aber fast überall trocken bei maximal 24 Grad.
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0: Regiment auf. Der Verband soll aus bis zu 600 Männern und Frauen bestehen und Reichweiten bis zu 500 Kilometer abdecken, sagt Verteidigungsminister Pistorius.
1: Wer sich zu Land durchsetzen will, der muss eben den Kampf mit unbemannten Systemen beherrschen, sagt der SPD-Politiker. Dafür wird die Bundeswehr nun einen selbstständigen Verband aufstellen. Das Drohnenregiment soll Fähigkeiten bündeln und Tempo aufnehmen. Geplant ist eine eigene Kompanie zum elektromagnetischen Kampf. Außerdem soll das Regiment mit neuen Kamikaze-Drohnen ausgerüstet werden. Für Pistorius ergänzen Drohnen das Spektrum der Waffensysteme, können aber etwa Panzer und Kampfflugzeuge nicht gänzlich ersetzen. Aus Berlin, Dirk Zeitler.
0: Der Tankrabatt hat an den Tankstellen direkt für deutlich niedrigere Preise gesorgt. Am Mittag um 12 stiegen sie zwischenzeitlich leicht an, pendelten sich dann aber wieder auf einem Niveau ein, das viele Menschen vollgetankt haben. An manchen Tankstellen bildeten sich Schlangen. Grünen-Fraktionschefin Katharina Dröge hält den Tankrabatt bei NTV nicht für eine sinnvolle Maßnahme.
2: Ich kann total verstehen, dass man momentan Autofahrer beim Pendeln mit den hohen Benzinpreisen nicht alleine lassen will. Es gibt einen viel schlaueren Weg zu helfen. Und das wäre, wenn man pauschal ein Energiegeld auszahlen würde. Es würde allen Menschen Unterstützung geben und es würde nicht zu einem relevanten Einteil am Ende doch bei den Mineralölkonzernen landen, die eh in dieser Krise krasse Übergewinne machen.
0: Die grüne Fraktionschefin im Bundestag, Katharina Dröge. Ein Tanker ist beim Durchfahren der Straße von Hormuz unter Beschuss geraten. Es brach ein Feuer aus, meldet die britische Behörde für Sicherheit in der Schifffahrt. Die Besatzung des Schiffes soll sich demnach in Sicherheit befinden. In der für den weltweiten Energiehandel wichtigen Straße von Hormuz kam es zuletzt regelmäßig zu Beschuss. Der Iran blockiert im Konflikt mit den USA den Verkehr durch die Meerenge weitestgehend. Zum Sport. Die deutsche Fußballnationalmannschaft hat den ersten Sieg unter Bundestrainer Klopp eingefahren. Das Team setzte sich in der Nations League zu Hause gegen Serbien mit 2:0 durch. Die Tore in München schossen Tom Bischoff in der 39. Minute und Florian Wirtz nach einer Stunde. Eine Partie gibt es noch in dieser Länderspielphase, am Sonntag in Griechenland. Das Wetter, die aktuelle Vorhersage des Deutschen Wetterdienstes. Im Westen und Nordwesten gehen wir sonnig und trocken Richtung Wochenende. Im Süden und Osten sind an diesem Freitag viele Wolken unterwegs. Vor allem am Vormittag kann es immer wieder regnen. Erst gegen Abend lösen sich die Wolken nach und nach auf. Das Ganze bei Werten zwischen 17 und 23 Grad. Der Samstag wird dann im ganzen Land richtig schön. Viel Sonne, nur hier und da mal ein paar dichtere Wolken. Aber fast überall trocken. Bei maximal 24 Grad.
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1: Ich bin Uli Reitinger. Für den Kampf mit unbemannten Systemen stellt die Bundeswehr ein eigenes Drohnenregiment auf. Der Verband soll aus mindestens 600 Männern und Frauen bestehen und Reichweiten bis zu 500 Kilometer abdecken. Dabei gehe es nicht nur um fliegende Systeme, sondern auch um unbemannte Landsysteme, sagte Verteidigungsminister Pistorius. Die Pläne für eine Zuckersteuer sind vorerst gestoppt. Das Bundeskanzleramt hält den Entwurf von Finanzminister Klingbeil in seiner jetzigen Form für nicht mehrheitsfähig.
2: 26 bis 38 Cent Steuer pro Liter, je nach Zuckergehalt, das ist der Plan von Bundesfinanzminister Klingbeil.

0: Zum einen soll das die Haushaltskasse des Bundes füllen, zum anderen die Hersteller dazu bringen, ihre Getränke weniger zu zuckern, sprich gesünder zu machen. Dass so ein Anreiz funktionieren kann, zeigt Großbritannien. Dort gibt es seit 2018 eine Zuckersteuer. Inzwischen ist der durchschnittliche Zuckergehalt von Softdrinks dort um knapp die Hälfte gesunken. Lea Matschulat, Nachrichtenredaktion.
1: Nach der gewaltsamen Auseinandersetzung in einem Cockpit einer Maschine der emiratischen Fluggesellschaft Fly Dubai sind die Hintergründe weiterhin unklar. Die emiratischen Behörden haben Ermittlungen eingeleitet. Motiv und Absichten des mutmaßlichen Angreifers, eines Piloten aus dem Oman, sind noch immer ungeklärt. Die israelische Regierung geht von einem dschihadistischen Terroranschlag aus. Ein spezielles Ermittlungsteam soll das prüfen und ob der Vorfall geplant bzw. angeordnet wurde. Zum Sport. Im dritten Spiel unter Bundestrainer Jürgen Klopp hat die deutsche Fußballnationalmannschaft in der Nations League den ersten Sieg eingefahren. In München schlug die DFB-Elf Serbien mit 2:0 durch Tore von Bischof und Wirtz. Klopp war nach dem Spiel im ZDF komplett zufrieden.
2: Wir wollen jetzt nicht durchdrehen und so weiter, aber wir haben eine sehr gute Anfangsphase gehabt, wenn wir mehr Tore schießen können, zu Beginn gleich aus Ballgewinn heraus. Also gegen den Ball war es herausragend und mit Ball haben wir einfach wundervollen Fußball gespielt. Die Jungs sind dran geblieben. Wenn man das macht und Spaß daran findet, dann kann das so aussehen.
3: Es ist ein Traum, mit vorm Spiel reinzukommen und Schwarz-Rot-Gold zu sehen. Das Herz aufgegangen.
1: Eine Partie gibt's noch in dieser Länderspielphase am Sonntag in Thessaloniki gegen Griechenland. Das Wetter, die aktuelle Vorhersage des Deutschen Wetterdienstes. Wir gehen sonnig und trocken Richtung Wochenende, zumindest im Westen und Nordwesten. Im Süden und Osten sind an diesem Freitag viele Wolken unterwegs. Vor allem am Vormittag kann es immer wieder regnen. Erst gegen Abend lösen sich die Wolken nach und nach auf. Das Ganze bei Werten bis zu 23 Grad. Der Samstag wird dann im ganzen Land richtig schön. Viel Sonne, nur hier und da ein paar dichtere Wolken, aber fast überall trocken und es wird sogar 24 Grad warm.
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1: Ich bin Uli Reitinger. Die Bundeswehr bekommt ein eigenes Drohnenregiment. Dieses werde aus bis zu 600 Männern und Frauen bestehen und Reichweiten bis zu 500 Kilometern abdecken, sagte Verteidigungsminister Pistorius. Wer sich zu Land durchsetzen will, der muss eben den Kampf mit unbemannten Systemen beherrschen, sagte der Minister. Das Drohnenregiment soll auch mit neuen Kamikaze-Drohnen ausgerüstet sein. Bei den Plänen geht es laut Pistorius aber nicht nur um fliegende Systeme, sondern auch um unbemannte Landsysteme. Wo werden öffentliche Gelder verschwendet? Der Bund der Steuerzahler hat 100 Beispiele in seinem neuen Schwarzbuch aufgelistet. Im Fokus hat der Lobbyverband dieses Mal vergiftete Geschenke.
2: Diese Geschenke sind staatliche Förderprogramme, die zum Beispiel Kommunen beantragen, nur weil es dann Geld gibt, ohne wirklichen Nutzen, sagt der Lobbyverband und fordert mehr Transparenz bei solchen Verfahren. Und dann wären da noch die Projekte, wo viele nur sagen, der Hammer. Designermöbel im Jobcenter, einen einzigen Fahrradstellplatz für 16.000 Euro oder Dienstlaptops, die nie eingeschaltet werden. Claudia Wächter, Nachrichtenredaktion.
1: Wieder ist ein Tanker beim Durchfahren der Straße von Hormuz unter Beschuss geraten. Es brach ein Feuer aus, meldet die

0: Die britische Behörde für Sicherheit in der Schifffahrt. Die Besatzung des Schiffs soll sich demnach in Sicherheit befinden. In der für den weltweiten Energiehandel wichtigen Straße von Hormuz kam es zuletzt regelmäßig zu Beschuss. Der Iran blockiert im Konflikt mit den USA den Verkehr durch die Meerenge weitestgehend. Zum Fußball. Erleichterung bei den deutschen Fußballfans. Im dritten Spiel unter Jürgen Klopp hat es endlich geklappt. Die Nationalmannschaft hat in der Nations League den ersten Sieg eingefahren. In München schlug die DFB-Elf Serbien mit 2:0 durch Tore von Tom Bischoff und Florian Wirtz.
1: Der zweite Klopp-Kader macht richtig Spaß. Mit viel Spielfreude gewinnt das junge Team völlig verdient gegen allerdings auch schwache Serben. Von Beginn an viel Zug nach vorne, eine Menge Torschüsse und Kombinationen. Dazu starke Leistungen von Pavlovic, Bischoff, Wirtz und Neuling Scherhand. Am Ende schickt Klopp 5 Neulinge aufs Feld, darunter der 1000. Debütant der DFB-Geschichte, Mika Bauer von Celtic Glasgow. Thomas Bremser, Sportredaktion.
0: Am Sonntag steht das vierte und letzte Spiel in dieser Länderspielphase an, auswärts gegen Griechenland. Das Wetter, die aktuelle Vorhersage des Deutschen Wetterdienstes. Wir gehen sonnig und trocken Richtung Wochenende, zumindest im Westen und Nordwesten. Im Süden und Osten sind an diesem Freitag viele Wolken unterwegs. Vor allem am Vormittag kann es immer wieder regnen. Erst gegen Abend lösen sich die Wolken nach und nach auf. Das Ganze bei Werten zwischen 17 und 23 Grad. Der Samstag wird dann im ganzen Land richtig schön. Viel Sonne, nur hier und da ein paar dichtere Wolken. Aber fast überall trocken bei 24 Grad maximal.
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0: News. Ich bin Katrin Müller. Erleichterung bei den deutschen Fußballfans. Im dritten Spiel unter Jürgen Klopp hat die Nationalmannschaft in der Nations League den ersten Sieg eingefahren. In München schlug die DFB-Elf Serbien mit 2:0 durch Tore von Tom Bischoff und Florian Wirtz.
1: Der zweite Klopp-Kader macht richtig Spaß. Mit viel Spielfreude gewinnt das junge Team völlig verdient gegen allerdings auch schwache Serben. Von Beginn an viel Zug nach vorne, eine Menge Torschüsse und Kombinationen. Dazu starke Leistungen von Pavlovic, Bischoff, Wirtz und Neuling Scherhand. Am Ende schickt Klopp 5 Neulinge aufs Feld, darunter der 1000. Debütant der DFB-Geschichte, Mika Bauer von Celtic Glasgow. Nach dem Spiel umarmt Klopp seine Spieler und hofft jetzt auf seinen ersten Auswärtssieg in Griechenland. Thomas Bremser, Sportredaktion.
0: Ein Tanker ist beim Durchfahren der Straße von Hormuz unter Beschuss geraten. An Bord brach Feuer aus. Die Besatzung des Schiffs soll sich aber in Sicherheit befinden. In der für den weltweiten Energiehandel wichtigen Straße von Hormuz kam es zuletzt regelmäßig zu Beschuss. Der Iran blockiert im Konflikt mit den USA den Verkehr durch die Meerenge weitestgehend. Extremhitze, Dürre, Waldbrände und Niedrigwasser in diesem Sommer. Von vielen Flüssen gab es Berichte über extrem niedrige Wasserstände. Nun zeigt eine Bilanz des EU-Klimawandeldienstes, Europas Flüsse verzeichneten im Sommer die niedrigsten mittleren Abflussmengen seit mehr als 30 Jahren.
2: Im Juli und August führten große Flüsse wie Rhein und Donau so wenig Wasser wie selten zuvor. Das erschwerte den Gütertransport und belastete die Wasser- und Energieversorgung. Denn der Sommer in Deutschland war außergewöhnlich heiß und trocken. In Westeuropa lag die Durchschnittstemperatur bei 21,7 Grad, 2,5 Grad über dem langjährigen Mittel. Mehr als die Hälfte Europas war starkem Hitzestress ausgesetzt. Die Trockenheit begünstigte auch

0: Waldbrände in der EU brannte im Sommer fast doppelt so viel Fläche wie im langjährigen Schnitt. Ursula Winkler, Nachrichtenredaktion.
1: Für den Kampf mit unbemannten Systemen stellt die Bundeswehr ein eigenes Drohnenregiment auf. Der Verband werde aus bis zu 600 Männern und Frauen bestehen und Reichweiten bis zu 500 Kilometer abdecken. Das sagte Verteidigungsminister Pistorius auf dem niedersächsischen Truppenübungsplatz Bergen. Es gehe nicht nur um fliegende Systeme, sondern auch um unbemannte Landsysteme, so Pistorius. Zum Wetter, die aktuelle Vorhersage des Deutschen Wetterdienstes. Im Westen und Nordwesten den Tag über sonnig und trocken, im Süden und Osten dagegen viele Wolken und es kann immer mal wieder regnen. Erst gegen Abend lösen sich die Wolken nach und nach auf. Die Temperatur steigt auf 17 bis 23 Grad. Der Samstag wird dann im ganzen Land richtig schön, viel Sonne, nur hier und da mal ein paar dichtere Wolken und fast überall trocken, bei maximal 24 Grad.
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1: Ich bin Katrin Müller. Erleichterung bei den deutschen Fußballfans. Im dritten Spiel unter Jürgen Klopp hat die Nationalmannschaft in der Nations League den ersten Sieg eingefahren. In München schlug die DFB-Elf Serbien mit 2:0 durch Tore von Tom Bischoff und Florian Wirtz. Klopp war nach dem Spiel im ZDF komplett zufrieden.
2: Wir wollen jetzt nicht durchdrehen und so weiter, aber wir haben eine sehr gute Anfangsphase gehabt, werden ja mehr Tore schießen können, zu Beginn gleich aus Ballgewinn heraus. Also gegen den Ball war es herausragend und mit Ball haben wir einfach wundervollen Fußball gespielt. Die Jungs sind dran geblieben. Wenn man das macht und Spaß daran findet, dann kann das so aussehen, bin echt happy.
1: Bundestrainer Klopp hat seine Spieler nach der Partie umarmt und hofft jetzt auf den ersten Auswärtssieg am Sonntag in Griechenland. Für den Kampf mit unbemannten Systemen stellt die Bundeswehr ein eigenes Drohnenregiment auf. Der Verband werde aus bis zu 600 Männern und Frauen bestehen und Reichweiten bis zu 500 Kilometer abdecken. Das sagte Verteidigungsminister Pistorius auf dem niedersächsischen Truppenübungsplatz Bergen. Es gehe nicht nur um fliegende Systeme, sondern auch um unbemannte Landsysteme, so Pistorius. Ab heute brauchen die Zugreisenden auf einer stark befahrenen Strecke wieder mehr Geduld. Die Bahngeneralsanierung zwischen Hannover und Berlin beginnt. Die Züge werden nun 14 Monate lang über Braunschweig und Magdeburg umgeleitet und brauchen dann rund 80 Minuten länger.
3: Auf der wichtigen Ost-West-Verbindung reisen auch viele Passagiere Richtung Nordrhein-Westfalen. Eine ICE-Fahrt von Berlin nach Düsseldorf dauert wegen der Umleitung dann mindestens 5,5 Stunden. Betroffen sind auch Fahrgäste im Regionalverkehr. Die Bahn will aber während der Bauphase ein Grundangebot aufrechterhalten, teils mit Ersatzbussen. Die Einschränkungen werden deutlich länger dauern als ursprünglich geplant. Bis Ende 2027 sollen nun hunderte Kilometer Gleise, Weichen, Oberleitungen und Lärmschutzwände erneuert werden. Ursula Winkler, Nachrichtenredaktion.
1: Bei den Schulprotesten in Frankreich sind knapp 2000 Menschen festgenommen worden. Den meisten werde Gewalt, etwa gegen Einsatzkräfte, vorgeworfen, heißt es aus dem Innenministerium. Gut 300 Polizisten wurden verletzt. Heute sollen wegen des Protests gut 400 Schulen geschlossen bleiben und nur Fernunterricht anbieten, sagt der Bildungsminister. Zum Wetter. Die aktuelle Vorhersage.

0: Lage des Deutschen Wetterdienstes. Im Westen und Nordwesten den Tag über sonnig und trocken, im Süden und Osten dagegen viele Wolken und es kann immer mal wieder regnen. Erst gegen Abend lösen sich die Wolken nach und nach auf. Die Temperatur steigt auf 17 bis 23 Grad. Der Samstag wird dann im ganzen Land richtig schön, viel Sonne, nur hier und da mal ein paar dichtere Wolken und fast überall trocken, bei maximal 24 Grad.
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1: Ich bin Katrin Müller. Zu Beginn der Heizperiode sind die Heizölpreise so hoch wie seit der Energiekrise 2022 nicht mehr. Grund ist der Iran-Krieg und seine Folgen. Zuletzt kostete Heizöl bei einer Abnahmemenge von 3000 Litern im bundesweiten Schnitt rund 170 Euro pro 100 Liter, wie die Vergleichsportale Heizöl24 und EasyOil berichteten. Vor einem Jahr lag der Preis bei gut 90 Euro. Experten raten wegen der aktuell hohen Kosten aber davon ab, den Heizöltank jetzt schon voll zu machen. Am besten nur so viel nachtanken, um über den Winter zu kommen, heißt das. Bundeskanzler Merz verliert weiter an Rückhalt. Im neuen ARD-Deutschland-Trend sind nur noch 10% mit seiner Arbeit zufrieden. So wenig wie bei keinem Kanzler zuvor in dieser Umfrage. Auch die Union verliert und liegt in der Sonntagsfrage 7 Punkte hinter der AfD.
2: Für Merz geht es damit noch einmal 3 Punkte nach unten. 88% sind mit seiner Arbeit weniger oder gar nicht zufrieden. Seine Regierungskollegen schneiden dagegen deutlich besser ab. Verteidigungsminister Boris Pistorius kommt auf 50% Zustimmung, Außenminister Johann Wadephohl auf 34%. In der Sonntagsfrage liegt die AfD unverändert bei 27%, die Union kommt auf 20. Grüne und SPD folgen mit 16 bzw. 13%. Die Linke erreicht 11%, die FDP würde mit 4% den Einzug ins Parlament verpassen. Thomas Bleskin, Nachrichtenredaktion.
1: Für den Kampf mit unbemannten Systemen stellt die Bundeswehr ein eigenes Drohnenregiment auf. Der Verband werde aus bis zu 600 Männern und Frauen bestehen und Reichweiten bis zu 500 Kilometern abdecken. Das sagte Verteidigungsminister Pistorius auf dem niedersächsischen Truppenübungsplatz Bergen. Zum Sport. Im dritten Spiel unter Jürgen Klopp hat die Fußballnationalmannschaft in der Nations League den ersten Sieg eingefahren. In München schlug die DFB-Elf Serbien mit 2:0 durch Tore von Tom Bischoff und Florian Wirtz.
3: Mit viel Spielfreude gewinnt das junge Team völlig verdient, gegen allerdings auch schwache Serben. Von Beginn an viel Zug nach vorne, eine Menge Torschüsse und Kombinationen. Dazu starke Leistungen von Pavlovic, Bischoff, Wirtz und Neuling Scherhand. Am Ende schickt Klopp 5 Neulinge aufs Feld, darunter der 1000. Debütant der DFB-Geschichte, Mika Bauer von Celtic Glasgow. Thomas Bremser, Sportredaktion.
1: Klopp hofft jetzt auf den ersten Auswärtssieg am Sonntag gegen Griechenland. Zum Wetter, die aktuelle Vorhersage des Deutschen Wetterdienstes. Im Westen und Nordwesten den Tag über sonnig und trocken, im Süden und Osten dagegen viele Wolken und es kann immer mal wieder regnen. Erst gegen Abend lösen sich die Wolken nach und nach auf. Die Temperatur steigt auf 17 bis 23 Grad. Der Samstag wird dann im ganzen Land richtig schön, viel Sonne, nur hier und da mal ein paar dichtere Wolken und fast überall trocken, bei maximal 24 Grad.
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0: News. Ich bin Katrin Müller. Zu Beginn der Heizperiode sind die Heizölpreise so hoch wie seit der Energiekrise 2022 nicht mehr. Grund ist der Iran-Krieg und seine Folgen. Zuletzt kostete Heizöl bei einer Abnahmemenge von 3000 Litern im bundesweiten Schnitt rund 170 Euro pro 100 Liter, wie die Vergleichsportale Heizöl24 und EasyOil berichteten. Vor einem Jahr lag der Preis bei gut 90 Euro. Experten raten wegen der aktuell hohen Kosten aber davon ab, den Heizöltank jetzt schon voll zu machen. Am besten nur so viel nachtanken, um über den Winter zu kommen, heißt das. Ab heute brauchen die Zugreisenden auf einer stark befahrenen Strecke wieder mehr Geduld. Die Bahngeneralsanierung zwischen Hannover und Berlin beginnt. Die Züge werden nun 14 Monate lang über Braunschweig und Magdeburg umgeleitet und brauchen dann rund 80 Minuten länger.
1: Auf der wichtigen Ost-West-Verbindung reisen auch viele Passagiere Richtung Nordrhein-Westfalen. Eine ICE-Fahrt von Berlin nach Düsseldorf dauert wegen der Umleitung dann mindestens 5,5 Stunden. Betroffen sind auch Fahrgäste im Regionalverkehr. Die Bahn will aber während der Bauphase ein Grundangebot aufrechterhalten, teils mit Ersatzbussen. Die Einschränkungen werden deutlich länger dauern als ursprünglich geplant. Bis Ende 2027 sollen nun hunderte Kilometer Gleise, Weichen, Oberleitungen und Lärmschutzwände erneuert werden. Ursula Winkler, Nachrichtenredaktion.
0: Bei den Schulprotesten in Frankreich sind knapp 2000 Menschen festgenommen worden. Den meisten werde Gewalt, etwa gegen Einsatzkräfte, vorgeworfen, heißt es aus dem Innenministerium. Gut 300 Polizisten wurden verletzt. Heute sollen wegen des Protests gut 400 Schulen geschlossen bleiben und nur Fernunterricht anbieten, sagt der Bildungsminister. Zum Sport. Im dritten Spiel unter Jürgen Klopp hat die Fußballnationalmannschaft in der Nations League den ersten Sieg eingefahren. In München schlug die DFB-Elf Serbien mit 2:0 durch Tore von Tom Bischoff und Florian Wirtz. Klopp war nach dem Spiel im ZDF komplett zufrieden.
2: Also gegen den Ball war es herausragend und mit Ball haben wir einfach wundervollen Fußball gespielt. Die Jungs sind dran geblieben. Wenn man das macht und Spaß daran findet, dann kann das so aussehen, bin ich happy.
0: Klopp hofft jetzt auf den ersten Auswärtssieg am Sonntag gegen Griechenland. Zum Wetter, die aktuelle Vorhersage des Deutschen Wetterdienstes. Vom Süden bis in den Osten und Nordosten wolkig bis stark bewölkt und gebietsweise Regen. Zum Abend hin lockert es aber auf. Im Westen und Nordwesten dagegen den Tag über meist heiter und trocken. 17 bis 23 Grad werden es höchstens. Zum Start ins Wochenende morgen kann sich anfangs noch zäher Nebel halten, tagsüber aber meist heiter und trocken. Lokal können ein paar Wolken durchziehen. Bei Höchstwerten zwischen 20 und 24 Grad. Einzelne Gewitter nur an den Alpen und im Südwesten.
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0: News. Ich bin Katrin Müller. Bundeskanzler Friedrich Merz verliert weiter an Rückhalt. Im neuen ARD-Deutschland-Trend sind nur noch 10% mit seiner Arbeit zufrieden. So wenig wie bei keinem Kanzler zuvor in dieser Umfrage. Auch die Union verliert und liegt in der Sonntagsfrage 7 Punkte hinter der AfD.
1: Für Merz geht es damit noch einmal 3 Punkte nach unten. 88% sind mit seiner Arbeit weniger oder gar nicht zufrieden. Seine Regierungskollegen schneiden dagegen deutlich besser ab. Verteidigungsminister Boris Pistorius kommt auf 50% Zustimmung, Außenminister Johann Wadephul auf 34%. In der Sonntagsfrage liegt die AfD unverändert bei 27%, die Union kommt auf 20. Grüne und SPD folgen mit 16 bzw. 13%. Die Linke erreicht 11%, die FDP würde mit 4% den Einzug ins Parlament verpassen. Thomas Pleskin, Nachrichtenredaktion.
0: Heizöl ist wegen des Iran-Kriegs so teuer wie zuletzt während der Energiekrise 2022. Aktuell kosten 100 Liter im bundesweiten Schnitt rund 170 Euro, bei einer Abnahmemenge von 3000 Litern. Vor einem Jahr waren es noch gut 90 Euro. Experten raten deshalb, nur so viel Heizöl nachzutanken wie unbedingt nötig. Hitze, Dürre, Niedrigwasser. Von vielen Flüssen gab es Berichte über extrem niedrige Wasserstände. Nun zeigt eine Bilanz des EU-Klimawandeldienstes, Europas Flüsse verzeichneten im Sommer die niedrigsten mittleren Abflussmengen seit mehr als 30 Jahren.
2: Im Juli und August führten große Flüsse wie Rhein und Donau so wenig Wasser wie selten zuvor. Das erschwerte den Gütertransport und belastete die Wasser- und Energieversorgung. Denn der Sommer in Deutschland war außergewöhnlich heiß und trocken. In Westeuropa lag die Durchschnittstemperatur bei 21,7 Grad, 2,5 Grad über dem langjährigen Mittel. Mehr als die Hälfte Europas war starkem Hitzestress ausgesetzt. Die Trockenheit begünstigte auch Waldbrände. In der EU brannte im Sommer fast doppelt so viel Fläche wie im langjährigen Schnitt. Ursula Winkler, Nachrichtenredaktion.
0: Bundesfinanzminister Lars Klingbeil hält an der Zuckersteuer fest, obwohl das Kanzleramt seinen Entwurf vorerst gestoppt hat. Das Ziel bleibe klar, die Zuckersteuer sei verabredet, sagte Klingbeil im TV. Er rechnet damit, dass sich die Koalition da bald einigt. Zum Wetter, die aktuelle Vorhersage des Deutschen Wetterdienstes. Vom Süden bis in den Osten und Nordosten grau und gebietsweise Regen. Zum Abend hin lockert es aber auf. Im Westen und Nordwesten dagegen den Tag über meist heiter und trocken. 17 bis 23 Grad werden es höchstens. Zum Start ins Wochenende morgen kann sich anfangs noch zäher Nebel halten, tagsüber aber meist heiter und trocken. Lokal können ein paar Wolken durchziehen, bei Höchstwerten zwischen 20 und 24 Grad. Einzelne Gewitter nur an den Alpen und im Südwesten.
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0: Mit dem Chant Number One starten wir in die Freitagsausgabe der Power Music. Hallo, ich bin Jost Alper und bin jetzt hier so ein bisschen euer Vortänzer vor dem Wochenende. Also ein bisschen Einheizer fürs Wochenende. Viele brauchen das ja gar nicht, die sind so schon heiß auf die zwei Tage, die jetzt kommen, dass sie das gar nicht, wie gesagt, hier nötig haben, Musik zu hören. Aber es gibt auch einige, die möchten in diese Stimmung gebracht werden. Und dafür hatte ich jetzt Spandau Ballet aufgelegt und der Tony Hadley, das ist ja der Leadsänger.
1: Hi, this is Tony Hadley and you're listening to Jost Alper.
0: Jost Alper, hat er gesagt. Ne, also wie Langspielplatte, hat er fast recht gehabt. Hier ist Radio C, die Power Music am Freitag. Heute mit Kino. Gleich gibt es einen neuen Tom Cruise Film in der Vorstellung. Also könnt ihr schon mal drauf freuen. Liebe Mädels, Tom Cruise kommt gleich. Nein, er kommt nicht live, aber es gibt einen Film mit ihm. Vorher ein bisschen Musik, das heißt eigentlich gibt es sie in der zweiten Stunde. Die erste Stunde, da werden wir uns ein bisschen zurücklegen und Musik hören. Und ich will dazu was erzählen. Jetzt gibt es Fountains of Wayne, Sink

Don Henley, wenn der mal geht, dann wird er nicht ruhig gehen. I will not go quietly. So sein Hit hier bei euch im Radio, bei Radio C. Die Power Music am Freitagmorgen. Jetzt kommt Jake Bark und der hat ganz heiße Küsse für euch. Kiss like the sun. Und wer so küsst wie die Sonne, der verbrennt seine Schnauze, würde ich sagen. Aber wir hören mal rein, was er wirklich meint.

Für alle, die noch nicht wach waren, das war die Wake-Up-Bomb von R.E.M. Also nicht nur ein Wecker, man kann auch eine Bombe zünden und schon ist man wach. Das erinnert mich so ein bisschen an diesen Film hier mit Til Schweiger. Das war, glaube ich, Der bewegte Mann. Da gibt es so eine Szene, da liegt der Joachim Kroll im Bett und es macht irgendwie die Nachrichten an und dann morgen, hier sind die Nachrichten, 9 Uhr. In Köln ist gerade eine Atombombe explodiert. Oh, Entschuldigung, eine Autobombe. Das macht natürlich auch entsprechend wach. Gut, hier sind The Linda Lindas. Muss man auch erstmal auf so einen Namen kommen. Die Linda Lindas. Und das Lied heißt Oh.

Mit dem Song fing alles an und dann kam Mr. Brightside oder Human. Das waren die Killers. Somebody told me that you have a girlfriend that looks like a boyfriend oder so, ne? Oder andersrum. Okay, ja, so ist das. Es gibt ja viele Jahre, da singt man drüber, so 69er zum Beispiel, da war ja die Bewegung hier, wie heißt das ja, freie Liebe und so weiter. Und Phoenix, so heißt die Band, die haben über das Jahr 1901 ein Lied gemacht. 1901. Wobei ich nicht ganz sicher bin, ob es wirklich um das Jahr geht, denn dieses Wort oder dieses Ding hier, 1901, kommt überhaupt nicht drin vor in dem Song. Ja, erklärt sich also nicht. Hier sind Phoenix, 1901.

Rupert Holmes größter Hit war der Pina Colada Song, ne? If you like Pina Colada, so ein Dating-Lied, wo er seine eigene Frau datet. Ähnlich ist es hier in dem Song Him, da geht es dann darum, dass die Frau einen anderen hat und er dann fragt, sag mal, geht's jetzt noch? Entweder du oder er? Ich oder er? Ja, und darum geht es in dem Song Him. Gut, wir haben jetzt noch die Cars, You Might Think in dieser Stunde und dann gibt's schon gleich die zweite. Ich bin Jost Alve, bin noch für euch da und ich habe gleich noch Kino und habe einen tollen Tom Cruise-Film. Wobei ich muss sagen, Tom Cruise sieht in dem Film nicht so aus wie in Mission Impossible. Okay, reden wir gleich drüber. Hier sind die Cars. 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
1: Ich bin Katrin Müller. Kommt doch noch das Aus für Galeria? Die angeschlagene Warenhauskette hat beim Amtsgericht Düsseldorf erneut Insolvenz beantragt. Die rund 12.000 Beschäftigten müssen nun um ihre Arbeitsplätze bangen. Ob sie Insolvenzgeld erhalten und ob bzw. welche Standorte schließen müssen, ist noch unklar. Der Geschäftsbetrieb der 83 verbliebenen Filialen soll erstmal weiterlaufen, heißt es. Die Fahrt zur Tankstelle sorgt bei vielen Autofahrern für Ernüchterung. Auch heute, am zweiten Tag des Tankrabatts, kostet Sprit wieder mehr als 2 Euro pro Liter. Laut dem Portal Tankerkönig liegt der Liter Super E10 bundesweit im Durchschnitt bei knapp 2,10 Euro. Diesel ist noch teurer.
2: Immerhin, es tut sich etwas, trösten sich viele Autofahrer. Kaum jemand hat damit gerechnet, dass der Spritpreis dauerhaft unter 2 Euro fällt. Wie gestern für kurze Zeit. Doch dann um 12 Uhr knallten die Preise wieder rauf. Theoretisch könnte der umstrittene Tankrabatt die Preise um rund 17 Cent pro Liter drücken. Aber die Mineralölkonzerne geben die Entlastung eben nicht 1:1 weiter. Claudia Wächter, Nachrichtenredaktion.
1: Ab heute brauchen die Zugreisenden auf einer stark befahrenen Strecke wieder mehr Geduld. Die Bahngeneralsanierung zwischen Hannover und Berlin hat begonnen. Die Züge werden nun 14 Monate lang über Braunschweig und Magdeburg umgeleitet und brauchen dann rund 80 Minuten länger.
3: Auf der wichtigen Ost-West-Verbindung reisen auch viele Passagiere Richtung Nordrhein-Westfalen. Eine ICE-Fahrt von Berlin nach Düsseldorf dauert wegen der Umleitung dann mindestens 5,5 Stunden. Betroffen sind auch Fahrgäste im Regionalverkehr. Die Bahn will aber während der Bauphase ein Grundangebot aufrechterhalten, teils mit Ersatzbussen. Die Einschränkungen werden deutlich länger dauern als ursprünglich geplant. Bis Ende 2027 sollen nun hunderte Kilometer Gleise, Weichen, Oberleitungen und Lärmschutzwände erneuert werden. Ursula Winkler, Nachrichtenredaktion.
1: Bundeskanzler Friedrich Merz verliert weiter an Rückhalt. Im neuen ARD-Deutschland-Trend sind nur noch 10% mit seiner Arbeit zufrieden. So wenig wie bei keinem Kanzler zuvor in dieser Umfrage. Auch die Union verliert und liegt in der Sonntagsfrage 7 Punkte hinter der AfD. Zum Wetter, die aktuelle Vorhersage des Deutschen Wetterdienstes. Vom Süden bis in den Osten und Nordosten grau und gebietsweise Regen. Zum Abend hin lockert es aber auf. Im Westen und Nordwesten dagegen den Tag über meist heiter und trocken. 17 bis 23 Grad werden es höchstens. Zum Start ins Wochenende morgen kann sich anfangs noch zäher Nebel halten, tagsüber aber meist heiter und trocken. Lokal können ein paar Wolken durchziehen, bei Höchstwerten zwischen 20 und 24 Grad. Einzelne Gewitter nur an den Alpen und im Südwesten.
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Radio CD Power Music am Freitag, zweite Stunde. Das war die Band New Music mit einem wirklich sehr interessanten Titel. They All Run After the Carving Knife. Ja, muss man erstmal drauf kommen. Das kriegt man normalerweise früher gar nicht auf die Single gedruckt. Ne? Da könnte man nur das draufschreiben und ein Bild war gar nicht notwendig von der Band, wie man das sonst immer hat. Ja, muss man dann vielleicht über Abkürzungen nachdenken. Hier ist die zweite Stunde der Power Music. Ich bin Jost Alpe. Gleich kommt Tom Cruise zu uns mit einem Film, der da heißt Digger. Da reden wir gleich drüber. Jetzt gibt's erstmal Smash Mouth. Come on, come on. Und dann machen wir uns jetzt schon mal warm für Tom Cruise.

0: Ich bin jetzt ein bisschen außer Atem. Ich habe ja hier mitgemacht beim Double Dutch von Malcolm McLaren. Das war ja damals diese Seilchenspringerei, die man auch auf dem Schulhof gemacht hat, als es noch keine Smartphones gab. Damals, heute stehen die in der Ecke und daddeln und schicken sich selber Chatnachrichten, und, um bloß nicht miteinander zu kommunizieren. Das macht man heute mit dem Handy. Früher, da hat man noch ganz andere Sachen auf dem Schulhof gemacht. Da hat man sich gegenseitig mit Wasserbomben beschmissen, was tatsächlich auch mal zu einem Schulverweis hätte führen können. Oder aber man hat entsprechend die Mädels zumindest Double Dutch gemacht, also dieses Seilchenspringen. Gummitwist gab's auch. So, das war also Malcolm McLaren. Wir kommen jetzt zum Kino und wir gehen ins Kino mit dem neuen Film von Tom Cruise oder mit Tom Cruise. Der heißt Digger. Um was geht's denn da? Der in die Jahre gekommene, verschrobene, milliardenschwere Erdölmagnat Digger Rockwell hat durch seine skrupellosen Geschäftsakten Taktiken, eine Umweltkatastrophe verursacht, die unter anderem das ewige Eis der Polkappen schmelzen lässt und Tsunamis verursacht, die wiederum Atomkraftwerke beschädigen. Nun steht die Menschheit kurz vor dem Aus, die Welt versinkt im Chaos, alle bereiten sich schon auf die kurz bevorstehende Apokalypse vor und Einzelnationen bringen Truppen in Stellung. Nun verlangt der Präsident der Vereinigten Staaten von Amerika, gespielt von John Goodman, von Digger Rockwell, die Suppe, die er allein eingebrockt hat, selbst auszulöffeln. Also muss Tom Cruise auch jetzt in Maske tatsächlich wieder die Welt retten. Hier ist ein Ausschnitt aus Digger.
1: Ich werde das nicht verzuckern. Wir stecken in der Klemme. Tun Sie mir Gefallen. Stellen Sie sich vor, Sie sind einer von denen, die denken, Digger Rockwell ist Satan persönlich. Also, was sind die schärfsten Angriffe, mit denen ich bei diesen Leuten rechnen muss, die denken, ich bin der Abschaum der Erde?
2: Naja, diese Leute könnten sagen, dass...
3: Abschaum!

0: Das habe ich nicht erwartet.
1: Also Tom Cruise hat es in diesem Film tatsächlich mal gewagt, sich älter zu machen, als er ist. Und ob das gelungen ist, das müsst ihr selber rausfinden. Also neu im Kino. Digger, übrigens Sandra Hüller, unsere Hollywood-Hoffnung, und beziehungsweise ist ja schon keine Hoffnung mehr, ist ja ein Star, ist übrigens auch dabei. Digger, neu.

Filmmusik hier in der Filmstunde von Radio 10er Power Music. Das war Musik aus dem Film Stadt der Engel aus den 90ern. Iris, die Goo Goo Dolls. So, gleich geht's weiter mit einem weiteren Kinofilm. Jetzt haben wir Musik von Elbow, Adriana Again.

0: Die Beatsticks aus Berlin singen über das Traumschiff. Wahrscheinlich haben sie Sascha Hehn gesehen, gedacht, da müssen wir die drüber machen. Sehr schön. Radio C Power Music mit dem zweiten Kinofilm des heutigen Tages. Shaun das Schaf, Spuk im Kürbisfeld. So heißt dieser Film. Ein deutscher Film für die ganze Familie. Auf der Mossy Bottom Farm laufen die Vorbereitungen für Halloween auf Hochtouren. Die Vorfreude der Schafherde wird jedoch je getrübt, als der tollpatschige Farmer versehentlich das Kürbisbeet zerstört. Entschlossen, das Fest doch noch zu retten, sucht Shaun nach einer Lösung und greift dabei zu ungewöhnlichen Mitteln. Seine Experimente lösen jedoch eine Reihe unerwarteter Ereignisse aus, die das Leben auf der Farm gehörig durcheinander bringen. Hier ist ein Ausschnitt aus Shaun das Schaf, Spuk im Kürbisfeld.
1: Shaun und die Herde sind zurück. Aber in Mossy Bottom wird es bald haarig. Von den Machern von Wallace & Gromit und Chicken Run kommt Shauns neuestes Abenteuer. Die Jagd auf das zotteligste Ungeheuer.
0: Ja, das bin nicht ich, sondern das ist was anderes. Also neu im Kino, Shaun das Schaf. So, gleich geht's weiter mit den Nachrichten und ich bin dann wieder da in der dritten Stunde mit weiterer guter Musik. Wir hören noch Collective Soul, Better Now. Ich bin Jost Alpe und das sind Collective Soul.

0: News. Ich bin Katrin Müller. Kommt doch noch das Aus für Galeria? Die angeschlagene Warenhauskette hat beim Amtsgericht Düsseldorf erneut Insolvenz beantragt. Der Geschäftsbetrieb der 83 verbliebenen Filialen soll aber erstmal weiterlaufen, heißt es.
1: Galeria kommt aus den Finanznöten einfach nicht heraus. Es ist bereits die vierte Pleite innerhalb der letzten 6 Jahre. Dennoch will die Warenhauskette weitermachen. Der jetzige Insolvenzantrag soll dazu dienen, stabile Verhältnisse zu schaffen. Aktuell stehen auch 33 Warenhäuser auf dem Prüfstand. Denn nur wer profitabel wirtschaftet, soll bei Galeria eine Zukunft

0: Zukunft haben. Die rund 12.000 Mitarbeiter müssen nun erneut um ihre Arbeitsplätze bangen. Zuletzt war die Warenhauskette wegen ausstehender Mietzahlungen immer wieder in die Schlagzeilen geraten. Tanja Wagner, Nachrichtenredaktion.
1: Bundeskanzler Friedrich Merz verliert weiter an Rückhalt. Im neuen ARD-Deutschland-Trend sind nur noch 10% mit seiner Arbeit zufrieden. So wenig wie bei keinem Kanzler zuvor in dieser Umfrage. Auch die Union verliert und liegt in der Sonntagsfrage 7 Punkte hinter der AfD.
2: Für Merz geht es damit noch einmal 3 Punkte nach unten. 88% sind mit seiner Arbeit weniger oder gar nicht zufrieden. Seine Regierungskollegen schneiden dagegen deutlich besser ab. Verteidigungsminister Boris Pistorius kommt auf 50% Zustimmung, Außenminister Johann Wadephohl auf 34%. In der Sonntagsfrage liegt die AfD unverändert bei 27%, die Union kommt auf 20. Grüne und SPD folgen mit 16 bzw. 13%. Die Linke erreicht 11%, die FDP würde mit 4% den Einzug ins Parlament verpassen. Thomas Bleskin, Nachrichtenredaktion.
1: Bei Schulprotesten in Frankreich sind fast 2000 Menschen festgenommen worden. Den meisten wird Gewalt gegen Einsatzkräfte vorgeworfen, teilte das Innenministerium mit. Mehr als 300 Polizisten wurden verletzt. Rund 400 Schulen bleiben heute im ganzen Land geschlossen und bieten nur Fernunterricht an. Zum Sport. Mehr als 10 Millionen Menschen haben den ersten Sieg der deutschen Nationalmannschaft unter Jürgen Klopp gesehen. Laut AGF-Videoforschung haben im Schnitt fast 10,8 Millionen das 2:0 gegen Serbien im ZDF verfolgt. Der Marktanteil lag bei rund 47%. Damit lag das Interesse in etwa auf dem Niveau der ersten beiden Spiele unter Klopp gegen die Niederlande und gegen Griechenland. Zum Wetter, die aktuelle Vorhersage des Deutschen Wetterdienstes. Im Westen und Nordwesten den Tag über sonnig und trocken, im Süden und Osten dagegen viele Wolken und es kann immer mal wieder regnen. Erst gegen Abend lösen die Wolken sich nach und nach auf. Die Temperatur steigt auf 17 bis 23 Grad. Der Samstag wird dann im ganzen Land richtig schön, viel Sonne, nur hier und da mal ein paar dichtere Wolken und fast überall trocken. Bei maximal 24 Grad.
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Eine schöne Klassikernummer zum Beginn der dritten Stunde. Die Doobie Brothers, Need a Little Taste of Love. So eine Stunde Musik habe ich noch für euch. Wir haben unter anderem Musik von Flash and the Pan, von Jane's Addiction, Tom Petty ist dabei, Iggy Pop und so weiter und so weiter. Und wir starten jetzt in die dritte Stunde mit Jellyfish, Baby's Coming Back.

Fleisch und Lupin und Ayla hier bei Radio 10er Power Music. Willkommen zu einer Band, die ist ja international aufgestellt. Der eine kommt aus Tennessee, nämlich Nathan Nicholson, und der andere ist Andrew Smith, das ist ein Londoner, und die beiden haben die Band Boxer Rebellion gegründet und sehr, sehr schöne Musik gemacht. Wir hören jetzt mal so einen Ausschnitt, beziehungsweise mal ein Beispiel. Hier ist Diamonds.

Die nächste Band hier ist eine Garagen-Rock-Punk-Band namens Equal Idiots. Die kommen aus Hoogstraten. Das ist eine Gemeinde in Flandern. Also man hat ganz schön viel Fla getrunken so als Kind. Und deswegen hat man gedacht, ich mache mal ein bisschen Punk. Hier sind die Equal Idiots, aber die haben auch eine Vorliebe für Erdbeeren. Strawberry.

Freitags bei Radio C, die Power Music mit entspannter Musik von The Haunted Youth. Das war Into You. Die nächste Band gibt es schon lange, seit 1993 bereits, da wurde sie gegründet, kommt aus Amerika und man beschreibt die Musik als Ballad-Packed Melancholic Acoustics. Und das nächste Lied ist vielleicht ein Beispiel dafür. Ocean Breeze Salty, also die salzige Ozeanbrise. Soll auch gut sein für Lungenkranke, das kann ich ein Lied von singen. Ich bin als Kind immer nach Borkum geschickt worden, weil ich immer so einen Reizhusten hatte. Hat aber sehr gut getan, muss ich sagen. Der ganze Sand auf der Haut war gut. Okay, egal, anderes Thema. Hier ist Ocean Breeze Salty, Modest Mouse.

I Saw the Light von Todd Rundgren hier bei Radio 10er Power Music. Gleich gibt's noch Tears for Fears mit der inoffiziellen deutschen Nationalhymne Mad World. Das Lied hat so schlechte Laune, oder das Lied verbreitet so schlechte Laune, dass man das Gefühl hat, es ist die neue Nationalhymne. In Deutschland hat man ja immer schlechte Laune und muss über alles meckern. Ich tue das nicht. Ich freue mich aufs Wochenende, möchte auch sagen, das wird ganz toll. Es wird richtig gut, das Wochenende. Das glaube ich einfach mal und ich hoffe, ihr glaubt es auch. Was sehr toll sein wird oder ist das kommende Programm hier nach meiner Show. Nämlich gleich ab 13 Uhr gibt es die Plug-in Baby Radio Show mit der

fantastischen Emma Scott. Dann haben wir ein bisschen Nonstop-Music und um 19 Uhr gibt es dann die Bryan Adams Radio Show mit dem noch fantastischeren Bryan Adams. Und dann kommt die Hard, Heavy and Hair Show um 22 Uhr. Da kommt der Pariah Burke wieder mit seiner Share-Maschine. Da kann man nämlich sich wieder die Haare stylen lassen mit der Musik, die er da spielt. Das ist immer ein bisschen verschärftes Zeug. Gut, das war's für heute. Ich wünsche euch einen schönen Abend natürlich und ein schönes Wochenende. Wir hören uns wieder am kommenden Dienstag um 10 Uhr zur Power Music und jetzt gibt's noch Tears for Fears. Tschüss.

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1: Ich bin Katrin Müller. Kommt doch noch das Aus für Galeria? Die angeschlagene Warenhauskette hat beim Amtsgericht Düsseldorf erneut Insolvenz beantragt. Die rund 12.000 Beschäftigten müssen nun um ihre Arbeitsplätze bangen. Ob sie Insolvenzgeld erhalten und ob bzw. welche Standorte schließen müssen, ist noch unklar. Der Geschäftsbetrieb der 83 verbliebenen Filialen soll erstmal weiterlaufen, heißt es. Die Fahrt zur Tankstelle sorgt bei vielen Autofahrern für Ernüchterung. Auch heute, am zweiten Tag des Tankrabatts, kostet Sprit wieder mehr als 2 Euro pro Liter. Laut dem Portal Tankerkönig liegt der Liter Super E10 bundesweit im Durchschnitt bei knapp 2,10 Euro. Diesel ist noch teurer.
2: Immerhin, es tut sich etwas, trösten sich viele Autofahrer. Kaum jemand hat damit gerechnet, dass der Spritpreis dauerhaft unter 2 Euro fällt. Wie gestern für kurze Zeit. Doch dann um 12 Uhr knallten die Preise wieder rauf. Theoretisch könnte der umstrittene Tankrabatt die Preise um rund 17 Cent pro Liter drücken. Aber die Mineralölkonzerne geben die Entlastung eben nicht 1:1 weiter. Claudia Wächter, Nachrichtenredaktion.
1: Ab heute brauchen die Zugreisen

0: Auf einer stark befahrenen Strecke wieder mehr Geduld. Die Bahngeneralsanierung zwischen Hannover und Berlin hat begonnen. Die Züge werden nun 14 Monate lang über Braunschweig und Magdeburg umgeleitet und brauchen dann rund 80 Minuten länger.
1: Auf der wichtigen Ost-West-Verbindung reisen auch viele Passagiere Richtung Nordrhein-Westfalen. Eine ICE-Fahrt von Berlin nach Düsseldorf dauert wegen der Umleitung dann mindestens 5,5 Stunden. Betroffen sind auch Fahrgäste im Regionalverkehr. Die Bahn will aber während der Bauphase ein Grundangebot aufrechterhalten, teils mit Ersatzbussen. Die Einschränkungen werden deutlich länger dauern als ursprünglich geplant. Bis Ende 2027 sollen nun hunderte Kilometer Gleise, Weichen, Oberleitungen und Lärmschutzwände erneuert werden. Ursula Winkler, Nachrichtenredaktion.
0: Zum Sport. Mehr als 10 Millionen Menschen haben den ersten Sieg der deutschen Nationalmannschaft unter Jürgen Klopp gesehen. Laut AGF-Videoforschung haben im Schnitt fast 10,8 Millionen das 2:0 gegen Serbien im ZDF verfolgt. Der Marktanteil lag bei rund 47%. Damit lag das Interesse in etwa auf dem Niveau der ersten beiden Spiele unter Klopp gegen die Niederlande und gegen Griechenland. Zum Wetter, die aktuelle Vorhersage des Deutschen Wetterdienstes. Vom Süden bis in den Osten und Nordosten grau und gebietsweise Regen. Zum Abend hin lockert es aber auf. Im Westen und Nordwesten dagegen den Tag über meist heiter und trocken. 17 bis 23 Grad werden es höchstens. Zum Start ins Wochenende morgen kann sich anfangs noch zäher Nebel halten, tagsüber aber meist heiter und trocken. Lokal können ein paar Wolken durchziehen, bei Höchstwerten zwischen 20 und 24 Grad. Einzelne Gewitter nur an den Alpen und im Südwesten.

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1: Ich bin Dirk Zeitler. Kommt doch noch das Aus für Galeria? Die angeschlagene Warenhauskette hat beim Amtsgericht Düsseldorf erneut Insolvenz beantragt. Der Geschäftsbetrieb der 83 verbliebenen Filialen soll erst einmal weiterlaufen.
2: Galeria kommt aus den Finanznöten einfach nicht heraus. Es ist bereits die vierte Pleite innerhalb der letzten 6 Jahre. Dennoch will die Warenhauskette weitermachen. Der jetzige Insolvenzantrag soll dazu dienen, stabile Verhältnisse zu schaffen. Aktuell stehen auch 33 Warenhäuser auf dem Prüfstand. Denn nur wer profitabel wirtschaftet, soll bei Galeria eine Zukunft haben. Die rund 12.000 Mitarbeiter müssen nun erneut um ihre Arbeitsplätze bangen. Tanja Wagner, Nachrichtenredaktion.
1: Einen Tag nach der Senkung der Energiesteuer sind die Spritpreise wieder leicht gestiegen. Nach ADAC-Angaben kostete Super E10 am Morgen bundesweit im Schnitt rund 2,10 Euro je Liter. Das waren 3,6 Cent mehr als gestern zur gleichen Zeit. Diesel verteuerte sich um 3,9 Cent auf knapp 2,25 Euro. Am ersten Tag des Tankrabatts waren die Preise noch deutlich stärker gefallen. In Bremen beginnen heute die Feierlichkeiten zum Tag der Deutschen Einheit. Am Nachmittag wird das Bürgerfest eröffnet. Bis Sonntag sind mehr als 700 Veranstaltungen geplant. Bremen ist dieses Jahr der zentrale Austragungsort der bundesweiten Feierlichkeiten.
3: Erwartet werden rund 400.000 Besucherinnen und Besucher. In der Innenstadt und am Weserufer gibt es kostenlose Konzerte, Diskussionen, Führungen und Ausstellungen. Auch Bundesrat, Bundestag, Bundesregierung und Bundesverfassungsgericht stellen ihre Arbeit vor. Das Motto der Feierlichkeiten lautet: Viele Stärken, ein Land. Zum offiziellen Festakt am Samstag werden unter anderem Bundespräsident Frank-Walter Steinmeier,

0: Bundeskanzler Friedrich Merz und Bundestagspräsidentin Julia Klöckner erwartet. Thomas Bleskin, Nachrichtenredaktion.
1: Bundesfinanzminister Klingbeil hält an der Zuckersteuer fest, trotz des vorläufigen Stopps aus dem Kanzleramt. Das Ziel bleibt klar, wir haben verabredet, eine Zuckersteuer einzuführen. Wir werden das auch tun, sagte Klingbeil im ZDF und bei RTL NTV. Er sei zuversichtlich, dass die Koalition schnell zu einer Einigung kommt. Mit der Steuer will Klingbeil auch Getränkehersteller dazu bewegen, den Zuckergehalt zu senken. Zum Wetter, die aktuelle Vorhersage des Deutschen Wetterdienstes. Vom Süden bis in den Osten und Nordosten durchwachsen, gebietsweise kann es immer mal regnen. Es lockert aber mehr und mehr auf. Im Westen und Nordwesten heiter und trocken. Die Höchstwerte liegen zwischen 17 und 23 Grad. Der Samstag startet dann auch wieder mit viel Sonne, wenn sich der Nebel verzogen hat. Nur im Alpenraum und im Südwesten einzelne Gewitter. 20 bis 24 Grad werden es höchstens an den Küsten kühler.

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1: Ich bin Dirk Zeitler. Galeria ist zum vierten Mal in 6 Jahren insolvent. Die Gewerkschaft Verdi spricht von haarsträubenden Managementfehlern und kritisiert, dass Gesellschafter keine nachhaltigen Investitionen getätigt hätten. Für die rund 12.000 Beschäftigten herrsche eine völlige Ungewissheit. Die 83 Filialen sollen vorerst weiterlaufen. Die Fahrt zur Tankstelle sorgt bei vielen Autofahrern für Ernüchterung. Auch heute am Tag 2 des Tankrabatts kostet Sprit wieder mehr als 2 Euro pro Liter. Laut dem Portal Tankerkönig liegt der Liter Super E10 bundesweit im Durchschnitt bei knapp 2,10 Euro. Diesel ist noch teurer.
2: Immerhin, es tut sich etwas, trösten sich viele Autofahrer. Kaum jemand hat damit gerechnet, dass der Spritpreis dauerhaft unter 2 Euro fällt. Wie gestern für kurze Zeit. Doch dann um 12 Uhr knallten die Preise wieder rauf. Theoretisch könnte der umstrittene Tankrabatt die Preise um rund 17 Cent pro Liter drücken. Aber die Mineralölkonzerne geben die Entlastung eben nicht 1:1 weiter. Claudia Wächter, Nachrichtenredaktion.
1: In Bremen beginnen heute die Feierlichkeiten zum Tag der Deutschen Einheit. Am Nachmittag wird das Bürgerfest eröffnet. Bis Sonntag sind mehr als 700 Veranstaltungen geplant. Bremen ist dieses Jahr der zentrale Austragungsort der bundesweiten Feierlichkeiten.
3: Erwartet werden rund 400.000 Besucherinnen und Besucher. In der Innenstadt und am Weserufer gibt es kostenlose Konzerte, Diskussionen, Führungen und Ausstellungen. Auch Bundesrat, Bundestag, Bundesregierung und Bundesverfassungsgericht stellen ihre Arbeit vor. Das Motto der Feierlichkeiten lautet: Viele Stärken, ein Land. Zum offiziellen Festakt am Samstag werden unter anderem Bundespräsident Frank-Walter Steinmeier, Bundeskanzler Friedrich Merz und Bundestagspräsidentin Julia Klöckner erwartet. Thomas Bleskin, Nachrichtenredaktion.
1: Ein 42-jähriger Deutscher sitzt nach einer mutmaßlich mutwilligen Kollision mit 3 Autos bei Reutlingen wegen versuchten Mordes in Untersuchungshaft. Er soll sein Fahrzeug am Montag absichtlich in den Gegenverkehr gelenkt haben. Dabei erlitten alle 3 beteiligten Fahrer schwere Verletzungen. Dashcam-Aufnahmen eines Zeugen gelten als Beweis für das gezielte Manöver. Zum Wetter, die aktuelle Vorhersage des Deutschen Wetterdienstes. Vom Süden bis in den Osten und Nordosten durchwachsen gebietsweise

0: Kann es immer mal regnen, es lockert aber mehr und mehr auf. Im Westen und Nordwesten heiter und trocken. Die Höchstwerte liegen zwischen 17 und 23 Grad. Der Samstag startet dann auch wieder mit viel Sonne, wenn sich der Nebel verzogen hat. Nur im Alpenraum und im Südwesten einzelne Gewitter. 20 bis 24 Grad werden es höchstens, an den Küsten kühler.
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1: Ich bin Dirk Zeitler. Zum vierten Mal in nur 6 Jahren hat die Warenhauskette Galeria heute Insolvenz angemeldet. Die 12.000 Beschäftigten stehen vor einer völlig ungewissen Zukunft. Verdi-Handelsvorständin Silke Zimmer spricht von haarsträubenden Managementfehlern.
2: Die Warenhauskette habe nicht mal Gründe für die Insolvenz angegeben, ereifert sich Zimmer. Nachhaltige Investitionen, die die Zukunft der Standorte sichern, habe es in den letzten Jahren jedenfalls nicht gegeben. Die Beschäftigten bräuchten einen Plan und keine Nebelkerzen. Experten sind sich aber sicher, Galeria könnte auch diese Insolvenz und vielleicht noch eine weitere überstehen, mit weniger Filialen und dem richtigen Eigentümer. Tanja Wagner, Nachrichtenredaktion.
1: Anlagenstörungen bremsen die Bahn weiter aus. Auch im September war fast jeder zweite Fernzug verspätet. Die Pünktlichkeitsquote lag bei nur 52,4%. Das teilte die Deutsche Bahn mit. Damit war es der drittschlechteste Monatswert des laufenden Jahres. Bahnchefin Paller hatte 60% Pünktlichkeit als Ziel ausgegeben. Das wird sie wohl verfehlen. Nach der beinahe Katastrophe in einer Fly-Dubai-Maschine von Dubai nach Tel Aviv hat sich jetzt der verletzte Pilot geäußert. In einem Videotelefonat mit dem indischen Premierminister Modi schildert der indische Pilot, was sich an Bord zugetragen habe.
3: Der Pilot erzählt, er habe bereits am Boden gelegen, schwer durch Messerstiche des Co-Piloten verletzt. Ihm sei aber klar gewesen, dass das Flugzeug im Begriff war abzustürzen. Deshalb habe er sich trotz seiner Wunden und weiterer Attacken aufgerichtet und die Cockpit-Tür geöffnet. Passagiere kamen herein, überwältigten den Co-Piloten. Eine zufällig anwesende Ersatzcrew landete das Flugzeug schließlich sicher. Der Co-Pilot wurde festgenommen. Zu seinem Motiv sind nach wie vor viele Fragen offen. Israel spricht von einem versuchten islamistischen Anschlag. Ronny Thorau, Nachrichtenredaktion.
1: Hessens Ministerpräsident Rhein hat sich in die Debatte ums Stadtbild eingeschaltet. In einem Gastbeitrag fordert er, Städte und Gemeinden in Schuss zu bringen. Es dürfe keine Orte mehr geben, um die Familien, ältere Menschen oder Frauen abends lieber einen Bogen machen. Außerdem brauche es klare Regeln für Migration und Integration, sonst sei der soziale Frieden gefährdet, so Rhein. Zum Wetter, die aktuelle Vorhersage des Deutschen Wetterdienstes. Vom Süden bis in den Osten und Nordosten durchwachsen, gebietsweise kann es immer mal regnen. Es lockert aber mehr und mehr auf. Im Westen und Nordwesten heiter und trocken. Die Höchstwerte liegen zwischen 17 und 23 Grad. Der Samstag startet dann auch wieder mit viel Sonne, wenn sich der Nebel verzogen hat. Nur im Alpenraum und im Südwesten einzelne Gewitter. 20 bis 24 Grad werden es höchstens an den Küsten kühler.

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1: Ich bin Dirk Zeitler. Die Fahrt zur Tankstelle sorgt bei vielen Autofahrern für Ernüchterung. Auch heute am Tag 2 des Tankrabatts kostet Sprit wieder mehr als 2 Euro pro Liter. Laut dem Portal Tankerkönig liegt der Liter Super E10 bundesweit im Durchschnitt bei knapp 2,10 Euro. Diesel ist noch teurer.
2: Immerhin, es tut sich etwas, trösten sich viele Autofahrer. Kaum jemand hat damit gerechnet, dass der Spritpreis dauerhaft unter 2 Euro fällt. Wie gestern für kurze Zeit. Doch dann um 12 Uhr knallten die Preise wieder rauf. Theoretisch könnte der umstrittene Tankrabatt die Preise um rund 17 Cent pro Liter drücken. Aber die Mineralölkonzerne geben die Entlastung eben nicht 1:1 weiter. Claudia Wächter, Nachrichtenredaktion.
1: Kommt doch noch das Aus für Galeria. Die angeschlagene Warenhauskette hat beim Amtsgericht Düsseldorf erneut Insolvenz beantragt. Die rund 12.000 Beschäftigten müssen nun um ihre Arbeitsplätze bangen. Ob sie Insolvenzgeld erhalten und ob bzw. welche Standorte schließen müssen, ist noch unklar. Der Geschäftsbetrieb der 83 verbliebenen Filialen soll erst einmal weiterlaufen. Ein Herbststurm und starke Regenfälle halten Kreta und zahlreiche Inseln der Ägäis in Atem. Ein Hirte wurde im gebirgigen Hinterland Kretas von den Wassermassen erfasst und ertrank. Touristen kamen bislang nicht zu Schaden, berichten griechische Medien.
3: Das Unwetter hat vielen Touristen auf Kreta den Urlaub vermiest. In Rethymno fielen innerhalb von weniger als 24 Stunden 360 Liter Regen pro Quadratmeter. An der Küste wurden Autos ins Meer gespült, Brücken und Straßen zerstört. Die meisten Fähren bleiben heute in den Häfen. In der Ägäis werden Windböen von bis zu 100 Kilometern pro Stunde gemessen. Erst am Montag wird wieder sommerliches Wetter erwartet, sagen Meteorologen. Außerdem Takisafos.
1: Nach Israel hat jetzt auch erstmals ein hochrangiger emiratischer Regierungsvertreter den Vorfall auf dem Fly-Dubai-Flug von Terrorismus gesprochen. Der Berater des emiratischen Präsidenten Gargash lobte zugleich den Piloten als echten Helden. Der verletzte Kapitän öffnete trotz schwerer Verletzungen die Cockpit-Tür. Passagiere überwältigten den angreifenden Co-Piloten. Zum Wetter, die aktuelle Vorhersage des Deutschen Wetterdienstes. Nachts zunächst vom Süden bis in den Osten teils wolkig, teils gering bewölkt. Später dort, wie auch im Rest des Landes, nur wenige Wolken, aber gebietsweise dichter Nebel. Tiefstwerte 13 bis 6 Grad. Morgen nach Nebelauflösung meist heiter, nur gebietsweise wolkig und zumeist trocken. Allenfalls über den Alpen und im Südwesten sind einzelne Gewitter nicht ausgeschlossen. Höchstwerte 17 bis 24 Grad.
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1: Ich bin Dirk Zeitler. Wegen steigender Kraftstoffpreise wollen die G7-Staaten mehr Öl auf den Markt bringen. In einem gemeinsamen Schreiben fordern sie, 100 Millionen Barrel Rohöl über 4 Monate freizugeben, so wie im März bereits beschlossen. Die G7 berieten sich zuvor in einer Videoschalte, an der auch Bundeskanzler Merz teilnahm. Zum 4. Mal in nur 6 Jahren hat die Warenhauskette Galeria heute Insolvenz angemeldet. Die 12.000 Beschäftigten stehen vor einer völlig ungewissen Zukunft, kritisierte Verdi-Handelsvorständin Silke Zimmer. Sie spricht von haarsträubenden Managementfehlern.
2: Die Warenhauskette habe nicht mal Gründe für die Insolvenz angegeben, ereifert sich Zimmer. Nachhaltige Investitionen, die die Zukunft der Standorte sichern, habe es in den letzten Jahren jedenfalls nicht gegeben. Die Beschäftigten bräuchten einen Plan und keine Nebelkerzen. Experten sind sich aber sicher, Galeria könnte auch diese Insolvenz und vielleicht noch eine weitere überstehen, mit weniger Filialen und dem richtigen Eigentümer. Tanja Wagner, Nachrichtenredaktion.
1: Ein Herbststurm und starke Regenfälle halten Kreta und zahlreiche Inseln der Ägäis in Atem. Auf Rhodos wurde eine 58-jährige deutsche Touristin von einem Blitz getroffen und getötet. Ihr Ehemann wurde leicht verletzt.
3: Das Unwetter hat vielen Touristen auf Kreta den Urlaub vermiest. In Rethymno fielen innerhalb von weniger als 24 Stunden 360 Liter Regen pro Quadratmeter. An der Küste wurden Autos ins Meer gespült, Brücken und Straßen zerstört. Die meisten Fähren bleiben heute in den Häfen. In der Ägäis werden Windböen von bis zu 100 Kilometern pro Stunde gemessen. Erst am Montag wird wieder sommerliches Wetter erwartet, sagen Meteorologen. Außerdem Takisafos.
1: Das Bürgerfest zum Tag der Deutschen Einheit hat begonnen mit einem symbolischen Raketenstart. Ein 17 Meter hoher Nachbau der Ariane-Trägerrakete wurde dabei in den Himmel geschossen. Das war für mich eine Überraschung, sagte Bundesratspräsident und Brems Regierungschef Bovenschulte. 3 Tage lang wird gefeiert. Bis zu 450.000 Besucherinnen und Besucher werden erwartet. Zum Wetter, die aktuelle Vorhersage des Deutschen Wetterdienstes. Nachts zunächst vom Süden bis in den Osten teils wolkig, teils gering bewölkt. Später dort, wie auch im Rest des Landes, nur wenige Wolken, aber gebietsweise dichter Nebel. Tiefstwerte 13 bis 6 Grad. Morgen nach Nebelauflösung meist heiter, nur gebietsweise wolkig und zumeist trocken. Allenfalls über den Alpen und im Südwesten sind einzelne Gewitter nicht ausgeschlossen. Höchstwerte 17 bis 24 Grad.
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0: Zeitler.
1: Die G7-Staaten wie Deutschland, Frankreich und USA dringen angesichts der steigenden Kraftstoffpreise auf Nutzung von Ölreserven. Ab sofort und über 4 Monate sollen 100 Millionen Barrel Rohöl der im März beschlossenen Freigabe tatsächlich freigegeben werden. Darauf verständigten sich die 7 Industrienationen.
2: Damit ist ein von Präsident Trump angedrohter Diesel-Exportstopp erstmal vom Tisch. Nach dem Nahen Osten sind die USA nämlich Europas wichtigster Lieferant von Diesel. Nun soll die Freigabe der Reserven mit der Internationalen Energieagentur IEA abgestimmt werden, um möglicherweise zusätzliche Dieselfreigaben zu prüfen. Die endgültige Entscheidung liegt bei der Energieagentur. Die IEA-Länder haben seit den 70er Jahren erst 6-mal gemeinsam Reserven angezapft. Aus den USA Tina Eck.
1: 3 neue Exzellenzuniversitäten, das ist die gute Nachricht für Freiburg, Jena und Köln. Dazu kommen 2 Hochschulverbünde, einer im Rhein-Main-Gebiet mit Darmstadt, Mainz und Frankfurt, einer im Ruhrgebiet mit Dortmund und Bochum. Einzelunis bekommen bis zu 15 Millionen Euro jährlich, Verbünde bis zu 28 Millionen. Ab nächstem Jahr stellen Bund und Länder insgesamt 747 Millionen Euro für die Exzellenzstrategie bereit. Mit einem symbolischen Raketenstart ist das zentrale Bürgerfest zum Tag der Deutschen Einheit in Bremen eröffnet worden. Bei strahlendem Sonnenschein zählten die Besucherinnen und Besucher gemeinsam einen Countdown herunter. Bis Sonntag sind mehr als 700 Veranstaltungen geplant.
3: Erwartet werden rund 400.000 Besucherinnen und Besucher. In der Innenstadt und am Weserufer gibt es kostenlose Konzerte, Diskussionen, Führungen und Ausstellungen. Auch Bundesrat, Bundestag, Bundesregierung und Bundesverfassungsgericht stellen ihre Arbeit vor. Das Motto der Feierlichkeiten lautet: Viele Stärken, ein Land. Zum offiziellen Festakt am Samstag werden unter anderem Bundespräsident Frank-Walter Steinmeier, Bundeskanzler Friedrich Merz und Bundestagspräsidentin Julia Klöckner erwartet. Thomas Bleskin, Nachrichtenredaktion.
1: Ein schwerer Herbststurm trifft Griechenland mit tödlichen Folgen. Auf Rhodos hat ein Blitz eine 58-jährige deutsche Touristin getötet. Ihr Mann ist leicht verletzt. Auf Kreta ist ein Hirte in den Fluten ertrunken, so die örtliche Feuerwehr. Der Zivilschutz warnt vor weiteren Überschwemmungen und Erdrutschen. Zum Wetter, die aktuelle Vorhersage des Deutschen Wetterdienstes. Nachts zunächst vom Süden bis in den Osten teils wolkig, teils gering bewölkt. Später dort, wie auch im Rest des Landes, nur wenige Wolken, aber gebietsweise dichter Nebel. Tiefstwerte 13 bis 6 Grad. Morgen nach Nebelauflösung meist heiter, nur gebietsweise wolkig und zumeist trocken. Allenfalls über den Alpen und im Südwesten sind einzelne Gewitter nicht ausgeschlossen. Höchstwerte 17 bis 24 Grad.
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1: Ich bin Dirk Zeitler. Die G7-Staaten wollen die stark steigenden Kraftstoffpreise bekämpfen. Dafür fordern sie die Freigabe von 100 Millionen Barrel Rohöl und Diesel aus strategischen Notreserven über einen Zeitraum von 4 Monaten, koordiniert durch die Internationale Energieagentur IEA. Zuvor hatten sich die G7 in einer Videoschalte beraten. Auch Bundeskanzler Merz nahm daran teil. Die bislang letzte Insolvenz liegt erst gut 2,5 Jahre zurück. Nun ist die Warenhauskette Galeria schon wieder pleite.
2: Experten glauben, dass Galeria durchaus noch eine Zukunft haben könnte. Allerdings müssten

0: Dazu nochmal Dutzende Filialen geschlossen werden und ein Eigentümer her, der nicht nur kurzfristige finanzielle Interessen verfolgt. Auch müsste das Konzept auf den Kopf gestellt werden. Verdi spricht von haarsträubenden Managementfehlern. Die rund 12.000 Beschäftigten müssen unterdessen nicht nur um ihre Zukunft bangen, sondern auch ihren nächsten Gehaltscheck. Denn weil die Warenhauskette wegen der letzten Pleite vor 2 Jahren noch unter Beobachtung steht, ist nicht klar, ob erneut Insolvenzgeld gezahlt wird. Tanja Wagner, Nachrichtenredaktion.
1: Ein Herbststurm und starke Regenfälle halten Kreta und zahlreiche Inseln der Ägäis in Atem. Auf Rhodos wurde eine 58-jährige deutsche Touristin von einem Blitz getroffen und getötet. Ihr Ehemann ist leicht verletzt.
2: Das Unwetter hat vielen Touristen auf Kreta den Urlaub vermiest. In Rethymno fielen innerhalb von weniger als 24 Stunden 360 Liter Regen pro Quadratmeter. An der Küste wurden Autos ins Meer gespült, Brücken und Straßen zerstört. Die meisten Fähren bleiben heute in den Häfen. In der Ägäis werden Windböen von bis zu 100 Kilometern pro Stunde gemessen. Erst am Montag wird wieder sommerliches Wetter erwartet, sagen Meteorologen. Außerdem Takis Zafos.
1: Zum Sport. Serge Gnabry ist raus. Der 31-Jährige reist nicht mehr zur Nations League nach Griechenland. Er hat das Teamquartier bereits verlassen und ist nach München zurückgekehrt. Das teilte der DFB mit. Auf dem rechten Flügel könnte stattdessen am Sonntag in Thessaloniki sein Vereinskollege Lennart Kahl beginnen. Zum Wetter, die aktuelle Vorhersage des Deutschen Wetterdienstes. Nachts zunächst vom Süden bis in den Osten teils wolkig, teils gering bewölkt. Später dort, wie auch im Rest des Landes, nur wenige Wolken, aber gebietsweise dichter Nebel. Tiefstwerte 13 bis 6 Grad. Morgen nach Nebelauflösung meist heiter, nur gebietsweise wolkig und zumeist trocken. Allenfalls über den Alpen und im Südwesten sind einzelne Gewitter nicht ausgeschlossen. Höchstwerte 17 bis 24 Grad.
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1: Ich bin Dirk Zeitler. Die G7-Staaten wie Deutschland, Frankreich und die USA dringen angesichts der steigenden Kraftstoffpreise auf eine Nutzung von Ölreserven. Ab sofort und über 4 Monate sollen 100 Millionen Barrel Rohöl und Diesel freigegeben werden, heißt es in einem gemeinsamen Schreiben der 7 Industrienationen.
2: Damit ist ein von Präsident Trump angedrohter Diesel-Exportstopp erstmal vom Tisch. Nach dem Nahen Osten sind die USA nämlich Europas wichtigster Lieferant von Diesel. Nun soll die Freigabe der Reserven mit der Internationalen Energieagentur IEA abgestimmt werden, um möglicherweise zusätzliche Dieselfreigaben zu prüfen. Die endgültige Entscheidung liegt bei der Energieagentur. Die IEA-Länder haben seit den 70er Jahren erst 6-mal gemeinsam Reserven angezapft. Aus den USA Tina Eck.
1: Der Bundesrechnungshof schlägt Alarm. Die Rentenzahlungen werden den Bundeshaushalt immer stärker belasten. Schon nach heutiger Gesetzeslage müsse die Bundesregierung im Jahr 2040 voraussichtlich 36,7% aller Steuereinnahmen an die Rentenkasse überweisen, warnt der Rechnungshof in einem Bericht an den Haushaltsausschuss. Derzeit liege die Quote bei rund 29%.

0: Zum vierten Mal in nur 6 Jahren hat die Warenhauskette Galeria heute Insolvenz angemeldet. Die 12.000 Beschäftigten stehen vor einer völlig ungewissen Zukunft, kritisiert Verdi-Handelsvorständin Silke Zimmer.
1: Die Warenhauskette habe nicht mal Gründe für die Insolvenz angegeben, ereifert sich Zimmer. Nachhaltige Investitionen, die die Zukunft der Standorte sichern, habe es in den letzten Jahren jedenfalls nicht gegeben. Die Beschäftigten bräuchten einen Plan und keine Nebelkerzen. Experten sind sich aber sicher, Galeria könnte auch diese Insolvenz und vielleicht noch eine weitere überstehen, mit weniger Filialen und dem richtigen Eigentümer. Auch brauche es ein neues Konzept mit Drittpartnern, wo Käufer nicht nur shoppen, sondern sich wohlfühlen und etwas erleben könnten. Tanja Wagner, Nachrichtenredaktion.
0: Ein schwerer Herbststurm trifft Griechenland mit tödlichen Folgen. Auf Rhodos hat ein Blitzer eine 58-jährige deutsche Touristin getötet. Ihr Mann ist leicht verletzt. Auf Kreta ist ein Hirte in den Fluten ertrunken, so die örtliche Feuerwehr. Der Zivilschutz warnt vor weiteren Überschwemmungen und Erdrutschen. Zum Wetter, die aktuelle Vorhersage des Deutschen Wetterdienstes. Nachts zunächst vom Süden bis in den Osten teils wolkig, teils gering bewölkt. Später dort, wie auch im Rest des Landes, nur wenige Wolken, aber gebietsweise dichter Nebel. Tiefstwerte 13 bis 6 Grad. Morgen nach Nebelauflösung meist heiter, nur gebietsweise wolkig und zumeist trocken. Allenfalls über den Alpen und im Südwesten sind einzelne Gewitter nicht ausgeschlossen. Höchstwerte 17 bis 24 Grad.
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1: Ich bin Uli Reitinger. Die angestrebte Freigabe von Ölvorräten durch die G7-Staaten stellt kein Risiko für die Energieversorgung dar, sagt Wirtschaftsministerin Katharina Reiche. Über 4 Monate werden 100 Millionen Barrel mobilisiert mit einer erheblichen Dieselfreigabe bereits in den ersten 20 Tagen. Dabei bleibe jederzeit ausreichend Reserve zur Sicherung der Versorgung im System, sagte Reiche. Die G7-Staaten Deutschland, Frankreich, Großbritannien, Italien, die USA, Japan und Kanada hatten sich auf den Schritt verständigt. Die Warenhauskette Galeria ist schon wieder pleite. Dabei liegt die letzte Insolvenz erst gut 2,5 Jahre zurück. Ob die Beschäftigten Insolvenzgeld erhalten, ist unklar. Es gibt Kritik, aber auch Hoffnung.
2: Experten glauben, dass Galeria durchaus noch eine Zukunft haben könnte. Allerdings müssten dazu noch mal Dutzende Filialen geschlossen werden und ein Eigentümer her, der nicht nur kurzfristige finanzielle Interessen verfolgt. Auch müsste das Konzept auf den Kopf gestellt werden. Die rund 12.000 Beschäftigten müssen unterdessen nicht nur um ihre Zukunft bangen, sondern auch ihren nächsten Gehaltscheck. Denn weil die Warenhauskette wegen der letzten Pleite vor 2 Jahren noch unter Beobachtung steht, ist nicht klar, ob erneut Insolvenzgeld gezahlt wird. Tanja Wagner, Nachrichtenredaktion.
1: Auch im September hatte jeder 2. Fernzug der Deutschen Bahn Verspätung. Die Pünktlichkeitsquote lag im Fernverkehr im vergangenen Monat bei nur 52,4%. Das war der zweitschlechteste Monatswert im laufenden Jahr.
3: Vor allem der schlechte Zustand vieler Strecken bremst die Bahn weiter aus. Zwischen Berlin und Wolfsburg etwa mussten die ICEs deshalb oft langsamer fahren. Der Abschnitt ist Teil der Strecke Hannover-Berlin, der jetzt gesperrt ist und bis Dezember 2027 saniert werden soll. Als unpünktlich gilt ein Zug, wenn er mit

0: mindestens 6 Minuten zu spät ankommt. Bahnchefin Palla hatte für dieses Jahr ein Pünktlichkeitsziel von mindestens 60% im Fernverkehr ausgegeben. Schon jetzt scheint aber klar, dass daraus wohl nichts wird. Thomas Bock, Nachrichtenredaktion.
1: Mit einem symbolischen Raketenstart ist das Bürgerfest zum Tag der Deutschen Einheit in Bremen eröffnet worden. Bei strahlendem Sonnenschein zählten die Besucherinnen und Besucher gemeinsam einen Countdown runter. Dann sah es kurz danach aus, als ob ein 17 Meter hoher Nachbau der Ariane-Trägerrakete wirklich abheben würde. 3 Tage lang wird gefeiert, bis zu 450.000 Menschen werden erwartet. Das Wetter, die aktuelle Vorhersage des Deutschen Wetterdienstes. In der Nacht herrscht verbreitet dichterer Nebel. Es bleibt trocken, die Luft kühlt sich ab auf 6 bis 13 Grad. Morgen dauert es vielerorts ziemlich lange, bis sich der zähe Nebel aufgelöst hat. Danach wird es meistens ein sehr schöner Samstag. Es bleibt trocken, wenn es auch hier und da ein paar dichtere Wolken gibt und die mal durchziehen. Die Höchstwerte liegen morgen bei 20 bis 24 Grad. An den Küsten wird es nicht wärmer als 17 Grad.
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1: Ich bin Uli Reitinger. Die G7-Staaten, Deutschland, Frankreich, Großbritannien, Italien, die USA, Japan und Kanada, dringen wegen der steigenden Kraftstoffpreise auf die Nutzung von Ölnotreserven. Ab sofort und über 4 Monate sollen 100 Millionen Barrel Rohöl freigegeben werden.
2: Damit ist ein von Präsident Trump angedrohter Diesel-Exportstopp erstmal vom Tisch. Nach dem Nahen Osten sind die USA nämlich Europas wichtigster Lieferant von Diesel. Nun soll die Freigabe der Reserven mit der Internationalen Energieagentur IEA abgestimmt werden, um möglicherweise zusätzliche Dieselfreigaben zu prüfen. Die IEA-Länder haben seit den 70er Jahren erst 6-mal gemeinsam Reserven angezapft. Aus den USA, Tina Eck.
1: Nach dem erneuten Insolvenzantrag der Warenhauskette Galeria sieht die Gewerkschaft Verdi für die rund 12.000 Beschäftigten eine völlige Ungewissheit. Galeria hat heute das 4. Insolvenzverfahren innerhalb von nur 6 Jahren eröffnet. Das sei ganz ohne eine Erklärung zu den Umständen geschehen, kritisiert Verdi. Der Geschäftsbetrieb in den 83 Filialen soll trotz der erneuten Insolvenz vorerst weiterlaufen. Ob die Beschäftigten aber ihr nächstes Gehalt bekommen, ist unklar. Nach der beinahe Katastrophe in einer Fly-Dubai-Maschine von Dubai nach Tel Aviv hat sich jetzt der verletzte Pilot geäußert. In einem Videotelefonat mit dem indischen Premierminister Modi, das dieser auf X teilte, schildert der indische Pilot, was an Bord passiert ist.
3: Der Pilot erzählt, er habe bereits am Boden gelegen, schwer durch Messerstiche des Co-Piloten verletzt. Ihm sei aber klar gewesen, dass das Flugzeug im Begriff war abzustürzen. Deshalb habe er sich trotz seiner Wunden und weiterer Attacken aufgerichtet und die Cockpit-Tür geöffnet. Passagiere kamen herein, überwältigten den Co-Piloten. Eine zufällig anwesende Ersatzcrew landete das Flugzeug schließlich sicher. Der Co-Pilot wurde festgenommen. Zu seinem Motiv sind nach wie vor viele Fragen offen. Israel spricht von einem versuchten islamistischen Anschlag. Onni Torau, Nachrichtenredaktion.
1: Ein Herbststurm und starke Regenfälle halten Kreta und zahlreiche andere griechische Inseln in Atem. Auf Rhodos wurde eine 58-jährige deutsche Touristin von einem Blitz getroffen und getötet. Auf Kreta wurde ein Hirte im gebirgigen Hinterland von den Wassermassen erfasst und ertrank. Nach Angaben des griechischen Wetterdienstes soll die Unwetterlage mit heftigem Regen und Gewittern bis Sonntag anhalten.

0: Das Wetter, die aktuelle Vorhersage des Deutschen Wetterdienstes. In der Nacht herrscht verbreitet dichterer Nebel, es bleibt trocken, die Luft kühlt sich ab auf 6 bis 13 Grad. Morgen dauert es vielerorts ziemlich lange, bis sich der zähe Nebel aufgelöst hat. Danach wird es meistens ein sehr schöner Samstag. Es bleibt trocken, auch wenn hier und da ein paar dichtere Wolken durchziehen. Die Höchstwerte liegen morgen bei 20 bis 24 Grad. An den Küsten wird es meistens nicht wärmer als 17 Grad.
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1: Ich bin Uli Reitinger. Die G7, also Deutschland, Frankreich, Großbritannien, Italien, die USA, Kanada und Japan, unternehmen einen seltenen Schritt, den sie nur in Krisenzeiten gehen. Die Länder dringen darauf, 100 Millionen Barrel Öl aus der weltweiten Notreserve freizugeben. Sie wollen damit die Preise an den Tankstellen stabilisieren. In Deutschland gibt es zusätzlich einen Tankrabatt, der aber nicht ganz so funktioniert, wie erhofft.
2: Immerhin, es tut sich etwas, trösten sich viele Autofahrer. Kaum jemand hat damit gerechnet, dass der Spritpreis dauerhaft unter 2 Euro fällt. Wie gestern für kurze Zeit. Doch dann um 12 Uhr knallten die Preise wieder rauf. Theoretisch könnte der umstrittene Tankrabatt die Preise um rund 17 Cent pro Liter drücken. Aber die Mineralölkonzerne geben die Entlastung eben nicht 1:1 weiter. Claudia Wächter, Nachrichtenredaktion.
1: Die angeschlagene Warenhauskette Galeria hat beim Amtsgericht Düsseldorf die Eröffnung eines Insolvenzverfahrens beantragt. Der Geschäftsbetrieb in den 83 Filialen soll vorerst weiterlaufen, teilte das Unternehmen mit. Für Galeria ist es bereits der 4. Insolvenzantrag. Ob und wenn ja, welche Standorte schließen müssen, ist offen. Die rund 12.000 Beschäftigten müssen um ihre Arbeitsplätze bangen. Ob sie Insolvenzgeld, also ihr nächstes Gehalt, erhalten, ist unklar. Steigende Zahlungen an die Rentenversicherung werden laut Bundesrechnungshof zu einer immer stärkeren Belastung für den Bundeshaushalt. Im Jahr 2040 muss die Bundesregierung voraussichtlich 36,7% aller Steuereinnahmen des Bundes an die Rentenkasse überweisen, warnen die Rechnungsprüfer. Derzeit liegt die Quote bei rund 29%. Die griechischen Inseln werden im Moment von einem starken Unwetter getroffen. Auf Rhodos wurde eine 58-jährige deutsche Touristin von einem Blitz getroffen und getötet. Auf Kreta wurde ein Hirte von den Wassermassen erfasst und ertrank.
3: Das Unwetter hat vielen Touristen auf Kreta den Urlaub vermiest. An der Küste wurden Autos ins Meer gespült, Brücken und Straßen zerstört. In der Ägäis werden Windböen von bis zu 100 Kilometern pro Stunde gemessen. Erst am Montag wird wieder sommerliches Wetter erwartet, sagen Meteorologen. Aus Athen, Takis Tsafos.
1: Auch der Fährverkehr ist wegen starker Winde beeinträchtigt. Die meisten Fähren blieben und bleiben wohl auch erstmal in den Häfen. Das Wetter, die aktuelle Vorhersage des Deutschen Wetterdienstes. In den allermeisten Gegenden wird es ein sehr angenehmer Samstag, wenn sich der Nebel erstmal aufgelöst hat. Dichtere Wolken bleiben die Ausnahme, es bleibt trocken. Das Ganze bei 20 bis 24 Grad, an den Küsten teils nur 17 Grad maximal. Am Sonntag wird es im Südwesten regional ungemütlich. Es kann zum Teil kräftige Schauer und Gewitter geben. Im Rest des Landes bleibt es trocken, bei bis zu 23 Grad.
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1: Ich bin Uli Reitinger. Deutschland feiert den Tag der deutschen Einheit. Dazu werden die politischen Spitzen heute in Bremen erwartet. Nach einem ökumenischen Gottesdienst im Dom versammeln sich die Gäste aus Politik, Wirtschaft, Kirchen, Kultur und Zivilgesellschaft im Konzerthaus Die Glocke zum offiziellen Festakt. Die Festreden halten diesmal Bundespräsident Steinmeier und Bundesratspräsident Bovenschulte. Der Feiertag wird mit einem großen Bürgerfest gefeiert, zu dem mehr als 400.000 Menschen erwartet werden. Um die Kraftstoffpreise an den Tankstellen zu stabilisieren, dringen die G7-Staaten, also Deutschland, Frankreich, Großbritannien, Italien, die USA, Japan und Kanada, auf die Nutzung von Ölnotreserven. Ab sofort und über 4 Monate sollen 100 Millionen Barrel Rohöl freigegeben werden.
2: Damit ist ein von Präsident Trump angedrohter Diesel-Exportstopp erstmal vom Tisch. Nach dem Nahen Osten sind die USA nämlich Europas wichtigster Lieferant von Diesel. Nun soll die Freigabe der Reserven mit der Internationalen Energieagentur IEA abgestimmt werden, um möglicherweise zusätzliche Dieselfreigaben zu prüfen. Die endgültige Entscheidung liegt bei der Energieagentur. Die IEA-Länder haben seit den 70er Jahren erst 6-mal gemeinsam Reserven angezapft. Aus den USA, Tina Eck.
1: Zum 4. Mal in nur 6 Jahren hat die Warenhauskette Galeria Insolvenz angemeldet. Die 12.000 Beschäftigten stehen vor einer völlig ungewissen Zukunft, kritisiert die Gewerkschaft Verdi und spricht von haarsträubenden Managementfehlern.
3: Die Warenhauskette habe nicht mal Gründe für die Insolvenz angegeben. Nachhaltige Investitionen, die die Zukunft der Standorte sichern, habe es in den letzten Jahren jedenfalls nicht gegeben. Die Beschäftigten bräuchten einen Plan und keine Nebelkerzen. Experten sind sich aber sicher, Galeria könnte auch diese Insolvenz und vielleicht noch eine weitere überstehen, mit weniger Filialen und dem richtigen Eigentümer. Auch brauche es ein neues Konzept mit Drittpartnern, wo Käufer nicht nur shoppen, sondern sich wohlfühlen und etwas erleben könnten. Tanja Wagner, Nachrichtenredaktion.
1: Auch im September war nahezu jeder zweite Fernzug der Deutschen Bahn verspätet unterwegs. Die Pünktlichkeitsquote lag im Fernverkehr im vergangenen Monat bei 52,4%, teilte die Bahn mit. Das war der drittschlechteste Monatswert im laufenden Jahr. Vor allem eine hohe Zahl von Anlagenstörungen führten zu Verspätungen. Das Wetter, die aktuelle Vorhersage des Deutschen Wetterdienstes. In den allermeisten Gegenden wird es ein sehr angenehmer Samstag, wenn sich der Nebel erstmal aufgelöst hat. Dichtere Wolken bleiben die Ausnahme, es bleibt trocken. Das Ganze bei 20 bis 24 Grad. An den Küsten werden an diesem Samstag höchstens 17 Grad erreicht. Am Sonntag wird es im Südwesten regional ungemütlich. Es kann zum Teil kräftige Schauer und Gewitter geben. Im Rest des Landes bleibt es trocken, bei bis zu 23 Grad maximal.
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